0: Auch Altkanzlerin Angela Merkel mahnte im Vorfeld der Wahlen in Sachsen-Anhalt eindringlich: Wir müssen für die Demokratie kämpfen. Ein weiteres Thema rund um die AfD betrifft die Vorsitzende Alice Weidel. Ihr wird vorgeworfen, Angaben der Bundesagentur für Arbeit zu Einbürgerungen und Arbeitslosigkeit gezielt zu verfälschen, indem sie behauptet, Deutschland bürgere im großen Stil arbeitslose Migranten ein. Nach der Sommerpause steht die Bundesregierung vor großen Herausforderungen. Der Start in den Herbst soll von Tatkraft geprägt sein, doch unerfreuliche Wahlen und handfeste Bedrohungen warten bereits. Jetzt ist Staatskunst gefragt, um die anstehenden Aufgaben zu meistern. Kommen wir nun zu den Sportmeldungen, zum Fußball. Der Transfermarkt ist weiterhin heiß umkämpft. Sky berichtet, dass Borussia Mönchengladbach kurz vor der Verpflichtung eines vielversprechenden Talents vom VfB Stuttgart stehen soll. Unterdessen hat Bahoya einen möglichen Wechsel zu Hull City abgelehnt. Für den SV Werder Bremen war es ein absoluter Albtraumtag. Die Norddeutschen erlebten zum Bundesliga-Start eine herbe Niederlage und gingen in Freiburg sang- und klanglos unter. Eine schlimme Nachricht erreichte den Verein allerdings schon vor dem Anpfiff. Ganz anders die Stimmung beim FC Chelsea. Xabi Alonso feiert einen echten Traumstart als neuer Trainer der Blues. Nach 2 Spieltagen ist er auf bestem Wege, den Verein zu neuem Glanz zu führen. Auch wenn es gegen Brighton & Hove Albion am Ende etwas zu wild wurde, überwiegt die Freude über den Erfolg. Das war der Überblick für den Moment.
1: Das waren die Nachrichten. 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
2: Hallo. Willkommen beim Wetter. Ich bin Janine. Die kommende Nacht bringt uns noch vereinzelte Schauer. Doch die Temperaturen bleiben mit Tiefstwerten um 17 Grad recht mild. Für den Montag müssen wir uns dann auf wechselhaftes Wetter einstellen. Es sind Gewitter zu erwarten und das Regenrisiko liegt bei satten 90%. Die Temperaturen bewegen sich dabei zwischen angenehmen 15 und 22 Grad. Doch es gibt gute Nachrichten für den Dienstag. Dann zeigt sich der Himmel zwar noch bedeckt, aber das Regenrisiko sinkt drastisch auf nur noch 5%. Mit Werten zwischen 14 und 21 Grad bleibt es angenehm mild. So viel zum Wetter. Es geht nun zurück ins Studio.
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0: 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Es ist 3 Uhr. 3 Uhr.
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1: Hallo? Am Mikrofon ist Jonas mit den aktuellen Nachrichten. Hier sind die Meldungen im Überblick. Wir beginnen mit Schlagzeilen aus der deutschen Politik. Der Vorsitzende der AfD in Sachsen-Anhalt sorgt mit seinen Äußerungen für Aufsehen und Diskussionen. Was dort geboten wird, wird von vielen als reine Vulgarität kritisiert, während die Partei sich stets als Verteidigerin der Meinungsfreiheit inszeniert. Im politischen Deutschland sorgt weiterhin die Forderung nach einem Verbot völkischer AfD-Verbände für heftige Debatten. Während CDU und CSU ein solches Verbotsverfahren ablehnen, finden die Vorstöße von SPD-Politikern wie Pistorius und Özdemir breite Unterstützung innerhalb der SPD. Auch Altkanzlerin Angela Merkel mahnte im Vorfeld der Wahlen in Sachsen-Anhalt eindringlich: Wir müssen für die Demokratie kämpfen. Ein weiteres Thema rund um die AfD betrifft die Vorsitzende Alice Weidel. Ihr wird vorgeworfen, Angaben der Bundesagentur für Arbeit zu Einbürgerungen und Arbeitslosigkeit gezielt zu verfälschen, indem sie behauptet, Deutschland bürgere im großen Stil arbeitslose Migranten ein. Nach der Sommerpause steht die Bundesregierung vor großen Herausforderungen. Der Start in den Herbst soll von Tatkraft geprägt sein, doch unerfreuliche Wahlen und handfeste Bedrohungen warten bereits. Jetzt ist Staatskunst gefragt, um die anstehenden Aufgaben zu meistern. Kommen wir nun zu den Sportmeldungen, zum Fußball. Der Transfermarkt ist weiterhin heiß umkämpft. Sky berichtet, dass Borussia Mönchengladbach kurz vor der Verpflichtung eines vielversprechenden Talents vom VfB Stuttgart stehen soll. Unterdessen hat Bahoya einen möglichen Wechsel zu Hull City abgelehnt. Für den SV Werder Bremen war es ein absoluter Albtraumtag. Die Norddeutschen erlebten zum Bundesligastart eine herbe Niederlage und gingen in Freiburg sang- und klanglos unter. Eine schlimme Nachricht erreichte den Verein allerdings schon vor dem Anpfiff. Ganz anders die Stimmung beim FC Chelsea. Xabi Alonso feiert einen echten Traumstart als neuer Trainer der Blues. Nach 2 Spieltagen ist er auf bestem Wege, den Verein zu neuem Glanz zu führen. Auch wenn es gegen Brighton & Hove Albion am Ende etwas zu wild wurde, überwiegt die Freude über den Erfolg. Das war der Überblick für den Moment.
2: Das waren die Nachrichten. 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
3: Hallo. Willkommen beim Wetter. Ich bin Janine. Die kommende Nacht bringt uns noch vereinzelte Schauer. Doch die Temperaturen bleiben mit Tiefstwerten um 17 Grad recht mild. Für den Montag müssen wir uns dann auf wechselhaftes Wetter einstellen. Es sind Gewitter zu erwarten und das Regenrisiko liegt bei satten 90%. Die Temperaturen bewegen sich dabei zwischen angenehmen 15 und 22 Grad. Doch es gibt gute Nachrichten für den Dienstag. Dann zeigt sich der Himmel zwar noch bedeckt, aber das Regenrisiko sinkt drastisch auf nur noch 5%. Mit Werten zwischen 14 und 21 Grad bleibt es angenehm mild. So viel zum Wetter. Es geht nun zurück ins Studio.
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0: 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Es ist 4 Uhr. 4 Uhr.
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1: Hallo? Am Mikrofon ist Jonas mit den aktuellen Nachrichten. Hier sind die Meldungen im Überblick. Wir beginnen mit Schlagzeilen aus der deutschen Politik. Der Vorsitzende der AfD in Sachsen-Anhalt sorgt mit seinen Äußerungen für Aufsehen und Diskussionen. Was dort geboten wird, wird von vielen als reine Vulgarität kritisiert, während die Partei sich stets als Verteidigerin der Meinungsfreiheit inszeniert. Im politischen Deutschland sorgt weiterhin die Forderung nach einem Verbot völkischer AfD-Verbände für heftige Debatten. Während CDU und CSU ein solches Verbotsverfahren ablehnen, finden die Vorstöße von SPD-Politikern wie Pistorius und Özdemir breite Unterstützung innerhalb der SPD. Auch Altkanzlerin Angela Merkel mahnte im Vorfeld der Wahlen in Sachsen-Anhalt eindringlich: Wir müssen für die Demokratie kämpfen. Ein weiteres Thema rund um die AfD betrifft die Vorsitzende Alice Weidel. Ihr wird vorgeworfen, Angaben der Bundesagentur für Arbeit zu Einbürgerungen und Arbeitslosigkeit gezielt zu verfälschen, indem sie behauptet, Deutschland bürgere im großen Stil arbeitslose Migranten ein. Nach der Sommerpause steht die Bundesregierung vor großen Herausforderungen. Der Start in den Herbst soll von Tatkraft geprägt sein, doch unerfreuliche Wahlen und handfeste Bedrohungen warten bereits. Jetzt ist Staatskunst gefragt, um die anstehenden Aufgaben zu meistern. Kommen wir nun zu den Sportmeldungen, zum Fußball. Der Transfermarkt ist weiterhin heiß umkämpft. Sky berichtet, dass Borussia Mönchengladbach kurz vor der Verpflichtung eines vielversprechenden Talents vom VfB Stuttgart stehen soll. Unterdessen hat Bahoya einen möglichen Wechsel zu Hull City abgelehnt. Für den SV Werder Bremen war es ein absoluter Albtraumtag. Die Norddeutschen erlebten zum Bundesliga-Start eine herbe Niederlage und gingen in Freiburg sang- und klanglos unter. Eine schlimme Nachricht erreichte den Verein allerdings schon vor dem Anpfiff. Ganz anders die Stimmung beim FC Chelsea. Xabi Alonso feiert einen echten Traumstart als neuer Trainer der Blues. Nach 2 Spieltagen ist er auf bestem Wege, den Verein zu neuem Glanz zu führen. Auch wenn es gegen Brighton & Hove Albion am Ende etwas zu wild wurde, überwiegt die Freude über den Erfolg. Das war der Überblick für den Moment.
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3: Hallo. Willkommen beim Wetter. Ich bin Janine. Die kommende Nacht bringt uns noch vereinzelte Schauer. Doch die Temperaturen bleiben mit Tiefstwerten um 17 Grad recht mild. Für den Montag müssen wir uns dann auf wechselhaftes Wetter einstellen. Es sind Gewitter zu erwarten und das Regenrisiko liegt bei satten 90%. Die Temperaturen bewegen sich dabei zwischen angenehmen 15 und 22 Grad. Doch es gibt gute Nachrichten für den Dienstag. Dann zeigt sich der Himmel zwar noch bedeckt, aber das Regenrisiko sinkt drastisch auf nur noch 5%. Mit Werten zwischen 14 und 21 Grad bleibt es angenehm mild. So viel zum Wetter. Es geht nun zurück ins Studio.
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2: 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Es ist 5 Uhr. 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Heute ist Montag, der 31. August. Am Mikrofon ist Jonas. Das sind unsere Meldungen. Beginnen wir mit der aktuellen Lage in Europa. Ein Vorfall in Leipzig rückt die Debatte um hybride Bedrohungen in den Fokus. Russland greift an vielen Orten in Europa mit hybrider Kriegsführung an und es wird höchste Zeit, dass Deutschland hierauf eine klare Antwort findet und nicht nur selbst hybrid reagiert. Im Deutschland-Live-Blog gibt es Neuigkeiten zur Rentendebatte. Kanzleramtschefin Waken sieht bei der Rente keinen ganz großen Dissens und relativiert damit den Streit zwischen CDU-Chef Merz und den ostdeutschen CDU-Ministerpräsidenten. Merz betonte indes, dass die Antwort auf die Sprengstoffdrohne mit den Partnern abgestimmt sei. Alle weiteren Entwicklungen können Sie in unserem Live-Blog verfolgen. In Berlin sorgt ein Datendiebstahl für Aufregung. Politiker der Grünen und Linken fordern, Insellösungen beim IT-Support zu beenden. Alle Parteien sind sich fraktionsübergreifend einig. Berlin darf sich von Hackern nicht erpressen lassen. Ein Blick auf die AfD in Sachsen-Anhalt. Während sich die Partei gerne als Verteidiger der Meinungsfreiheit inszeniert, liefert ihr Vorsitzender in Sachsen-Anhalt nach Ansicht vieler Kommentatoren lediglich pure Vulgarität ab. Es wird gefordert, auch den Dorfnazi abzuholen. Kommen wir nun zu den Sportmeldungen, zum Fußball. Genauer gesagt zum Transfergeschehen. Der Transferticker meldet eine mündliche Einigung. Bar steht demnach vor einem Wechsel zum FC Augsburg. Offiziell bestätigt wurde bereits der Transfer von Deron zur AS Rom. Und ein Paukenschlag. Karim Benzema soll seinen Vertrag bei Real Madrid aufgelöst haben. So berichten es zumindest erste Quellen. Vom Basketball. Die deutschen Basketballer haben auf dem Weg zum WM-Ticket einen echten Krimi gewonnen. Weltmeister Deutschland musste in der Qualifikation ran und der Weg ist hart. Besonders in Polen. Bundestrainer Henrik Rödel sprach von einem unglaublich harten Spiel. Doch am Ende behielt das deutsche Team die Nerven und darf jubeln, ein wichtiger Schritt auf dem Weg zur Titelverteidigung. Das war der Überblick für den Moment. Das waren die Nachrichten. Und jetzt das Wetter bei uns.
3: Hallo, willkommen beim Wetter. Ich bin Janine. Für heute, Montag, den 31. August, erwarten uns unbeständige Verhältnisse. Über den Tag verteilt sind immer wieder Gewitter möglich. Das Regenrisiko liegt bei hohen 95%. Die Temperaturen bewegen sich dabei zwischen angenehmen 14 und 21 Grad Celsius. Ein Blick auf morgen, den Dienstag. Die Aussichten verbessern sich deutlich. Es wird zwar bedeckt bleiben, aber die Regenwahrscheinlichkeit sinkt drastisch auf nur noch 8%. Auch die Temperaturen bleiben mit Werten von 13 bis 21 Grad stabil und der Mittwoch setzt diesen Trend fort. Auch am Mittwoch bleibt es voraussichtlich bedeckt. Doch das Regenrisiko ist mit lediglich 3% kaum noch vorhanden. Die Temperaturen liegen weiterhin konstant zwischen 13 und 21 Grad. So viel zum Wetter. Es geht nun zurück ins Studio.
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0: 6 Uhr. Es ist 6 Uhr. 6 Uhr.
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2: Heute ist Montag, der 31. August. Am Mikrofon ist Jonas. Das sind unsere Meldungen. Beginnen wir mit der aktuellen Lage in Europa. Ein Vorfall in Leipzig rückt die Debatte um hybride Bedrohungen in den Fokus. Russland greift an vielen Orten in Europa mit hybrider Kriegsführung an und es wird höchste Zeit, dass Deutschland hierauf eine klare Antwort findet und nicht nur selbst hybrid reagiert. Im Deutschland-Live-Blog gibt es Neuigkeiten zur Rentendebatte. Kanzleramtschefin Waken sieht bei der Rente keinen ganz großen Dissens und relativiert damit den Streit zwischen CDU-Chef Merz und den ostdeutschen CDU-Ministerpräsidenten. Merz betonte indes, dass die Antwort auf die Sprengstoffdrohne mit den Partnern abgestimmt sei. Alle weiteren Entwicklungen können Sie in unserem Live-Blog verfolgen. In Berlin sorgt ein Datendiebstahl für Aufregung. Politiker der Grünen und Linken fordern, Insellösungen beim IT-Support zu beenden. Alle Parteien sind sich fraktionsübergreifend einig. Berlin darf sich von Hackern nicht erpressen lassen. Ein Blick auf die AfD in Sachsen-Anhalt. Während sich die Partei gerne als Verteidiger der Meinungsfreiheit inszeniert, liefert ihr Vorsitzender in Sachsen-Anhalt nach Ansicht vieler Kommentatoren lediglich pure Vulgarität ab. Es wird gefordert, auch den Dorfnazi abzuholen. Kommen wir nun zu den Sportmeldungen, zum Fußball. Genauer gesagt zum Transfergeschehen. Der Transferticker meldet eine mündliche Einigung. Bar steht demnach vor einem Wechsel zum FC Augsburg. Offiziell bestätigt wurde bereits der Transfer von Deron zur AS Rom. Und ein Paukenschlag. Karim Benzema soll seinen Vertrag bei Real Madrid aufgelöst haben. So berichten es zumindest erste Quellen. Vom Basketball. Die deutschen Basketballer haben auf dem Weg zum WM-Ticket einen echten Krimi gewonnen. Weltmeister Deutschland musste in der Qualifikation ran und der Weg ist hart. Besonders in Polen. Bundestrainer Henrik Rödel sprach von einem unglaublich harten Spiel. Doch am Ende behielt das deutsche Team die Nerven und darf jubeln, ein wichtiger Schritt auf dem Weg zur Titelverteidigung. Das war der Überblick für den Moment.
0: Das waren die Nachrichten. 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
3: Hallo, willkommen beim Wetter. Ich bin Janine. Für heute, Montag, den 31. August, erwarten uns unbeständige Verhältnisse. Über den Tag verteilt sind immer wieder Gewitter möglich. Das Regenrisiko liegt bei hohen 95%. Die Temperaturen bewegen sich dabei zwischen angenehmen 14 und 21 Grad Celsius. Ein Blick auf morgen, den Dienstag. Die Aussichten verbessern sich deutlich. Es wird zwar bedeckt bleiben, aber die Regenwahrscheinlichkeit sinkt drastisch auf nur noch 8%. Auch die Temperaturen bleiben mit Werten von 13 bis 21 Grad stabil und der Mittwoch setzt diesen Trend fort. Auch am Mittwoch bleibt es voraussichtlich bedeckt. Doch das Regenrisiko ist mit lediglich 3% kaum noch vorhanden. Die Temperaturen liegen weiterhin konstant zwischen 13 und 21 Grad. So viel zum Wetter. Es geht nun zurück ins Studio.
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2: Sieben Uhr. Es ist 7 Uhr. 7 Uhr.
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3: Heute ist Montag, der 31. August. Am Mikrofon ist Jonas. Das sind unsere Meldungen. Beginnen wir mit der aktuellen Lage in Europa. Ein Vorfall in Leipzig rückt die Debatte um hybride Bedrohungen in den Fokus. Russland greift an vielen Orten in Europa mit hybrider Kriegsführung an und es wird höchste Zeit, dass Deutschland hierauf eine klare Antwort findet und nicht nur selbst hybrid reagiert. Im Deutschland-Live-Blog gibt es Neuigkeiten zur Rentendebatte. Kanzleramtschefin Waken sieht bei der Rente keinen ganz großen Dissens und relativiert damit den Streit zwischen CDU-Chef Merz und den ostdeutschen CDU-Ministerpräsidenten. Merz betonte indes, dass die Antwort auf die Sprengstoffdrohne mit den Partnern abgestimmt sei. Alle weiteren Entwicklungen können Sie in unserem Live-Blog verfolgen. In Berlin sorgt ein Datendiebstahl für Aufregung. Politiker der Grünen und Linken fordern, Insellösungen beim IT-Support zu beenden. Alle Parteien sind sich fraktionsübergreifend einig. Berlin darf sich von Hackern nicht erpressen lassen. Ein Blick auf die AfD in Sachsen-Anhalt. Während sich die Partei gerne als Verteidiger der Meinungsfreiheit inszeniert, liefert ihr Vorsitzender in Sachsen-Anhalt nach Ansicht vieler Kommentatoren lediglich pure Vulgarität ab. Es wird gefordert, auch den Dorfnazi abzuholen. Kommen wir nun zu den Sportmeldungen, zum Fußball. Genauer gesagt zum Transfergeschehen. Der Transferticker meldet eine mündliche Einigung. Bar steht demnach vor einem Wechsel zum FC Augsburg. Offiziell bestätigt wurde bereits der Transfer von Deron zur AS Rom. Und ein Paukenschlag. Karim Benzema soll seinen Vertrag bei Real Madrid aufgelöst haben. So berichten es zumindest erste Quellen. Vom Basketball. Die deutschen Basketballer haben auf dem Weg zum WM-Ticket einen echten Krimi gewonnen. Weltmeister Deutschland musste in der Qualifikation ran und der Weg ist hart. Besonders in Polen. Bundestrainer Henrik Rödel sprach von einem unglaublich harten Spiel. Doch am Ende behielt das deutsche Team die Nerven und darf jubeln, ein wichtiger Schritt auf dem Weg zur Titelverteidigung. Das war der Überblick für den Moment.
2: Das waren die Nachrichten. Und jetzt das Wetter bei uns.
4: Hallo, willkommen beim Wetter. Ich bin Janine. Für heute, Montag, den 31. August, erwarten uns unbeständige Verhältnisse. Über den Tag verteilt sind immer wieder Gewitter möglich. Das Regenrisiko liegt bei hohen 95%. Die Temperaturen bewegen sich dabei zwischen angenehmen 14 und 21 Grad Celsius. Ein Blick auf morgen, den Dienstag. Die Aussichten verbessern sich deutlich. Es wird zwar bedeckt bleiben, aber die Regenwahrscheinlichkeit sinkt drastisch auf nur noch 8%. Auch die Temperaturen bleiben mit Werten von 13 bis 21 Grad stabil und der Mittwoch setzt diesen Trend fort. Auch am Mittwoch bleibt es voraussichtlich bedeckt, doch das Regenrisiko ist mit lediglich 3% kaum noch vorhanden. Die Temperaturen liegen weiterhin konstant zwischen 13 und 21 Grad. So viel zum Wetter. Es geht nun zurück ins Studio.
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1: 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Es ist 8 Uhr. 8 Uhr.
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4: Heute ist Montag, der 31. August. Am Mikrofon ist Jonas. Das sind unsere Meldungen. Beginnen wir mit der aktuellen Lage in Europa. Ein Vorfall in Leipzig rückt die Debatte um hybride Bedrohungen in den Fokus. Russland greift an vielen Orten in Europa mit hybrider Kriegsführung an und es wird höchste Zeit, dass Deutschland hierauf eine klare Antwort findet und nicht nur selbst hybrid reagiert. Im Deutschland-Live-Blog gibt es Neuigkeiten zur Rentendebatte. Kanzleramtschefin Waken sieht bei der Rente keinen ganz großen Dissens und relativiert damit den Streit zwischen CDU-Chef Merz und den ostdeutschen CDU-Ministerpräsidenten. Merz betonte indes, dass die Antwort auf die Sprengstoffdrohne mit den Partnern abgestimmt sei. Alle weiteren Entwicklungen können Sie in unserem Live-Blog verfolgen. In Berlin sorgt ein Datendiebstahl für Aufregung. Politiker der Grünen und Linken fordern, Insellösungen beim IT-Support zu beenden. Alle Parteien sind sich fraktionsübergreifend einig. Berlin darf sich von Hackern nicht erpressen lassen. Ein Blick auf die AfD in Sachsen-Anhalt. Während sich die Partei gerne als Verteidiger der Meinungsfreiheit inszeniert, liefert ihr Vorsitzender in Sachsen-Anhalt nach Ansicht vieler Kommentatoren lediglich pure Vulgarität ab. Es wird gefordert, auch den Dorfnazi abzuholen. Kommen wir nun zu den Sportmeldungen, zum Fußball. Genauer gesagt zum Transfergeschehen. Der Transferticker meldet eine mündliche Einigung. Bar steht demnach vor einem Wechsel zum FC Augsburg. Offiziell bestätigt wurde bereits der Transfer von Deron zur AS Rom. Und ein Paukenschlag. Karim Benzema soll seinen Vertrag bei Real Madrid aufgelöst haben. So berichten es zumindest erste Quellen. Vom Basketball. Die deutschen Basketballer haben auf dem Weg zum WM-Ticket einen echten Krimi gewonnen. Weltmeister Deutschland musste in der Qualifikation ran und der Weg ist hart. Besonders in Polen. Bundestrainer Henrik Rödel sprach von einem unglaublich harten Spiel. Doch am Ende behielt das deutsche Team die Nerven und darf jubeln, ein wichtiger Schritt auf dem Weg zur Titelverteidigung. Das war der Überblick für den Moment.
3: Das waren die Nachrichten. Und jetzt das Wetter bei uns.
5: Hallo, willkommen beim Wetter. Ich bin Janine. Für heute, Montag, den 31. August, erwarten uns unbeständige Verhältnisse. Über den Tag verteilt sind immer wieder Gewitter möglich. Das Regenrisiko liegt bei hohen 95%. Die Temperaturen bewegen sich dabei zwischen angenehmen 14 und 21 Grad Celsius. Ein Blick auf morgen, den Dienstag. Die Aussichten verbessern sich deutlich. Es wird zwar bedeckt bleiben, aber die Regenwahrscheinlichkeit sinkt drastisch auf nur noch 8%. Auch die Temperaturen bleiben mit Werten von 13 bis 21 Grad stabil und der Mittwoch setzt diesen Trend fort. Auch am Mittwoch bleibt es voraussichtlich bedeckt. Doch das Regenrisiko ist mit lediglich 3% kaum noch vorhanden. Die Temperaturen liegen weiterhin konstant zwischen 13 und 21 Grad. So viel zum Wetter. Es geht nun zurück ins Studio.
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0: 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Es ist 9 Uhr. 9 Uhr.
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3: Heute ist Montag, der 31. August. Am Mikrofon ist Jonas. Das sind unsere Meldungen. Beginnen wir mit der aktuellen Lage in Europa. Ein Vorfall in Leipzig rückt die Debatte um hybride Bedrohungen in den Fokus. Russland greift an vielen Orten in Europa mit hybrider Kriegsführung an und es wird höchste Zeit, dass Deutschland hierauf eine klare Antwort findet und nicht nur selbst hybrid reagiert. Im Deutschland-Live-Blog gibt es Neuigkeiten zur Rentendebatte. Kanzleramtschefin Waken sieht bei der Rente keinen ganz großen Dissens und relativiert damit den Streit zwischen CDU-Chef Merz und den ostdeutschen CDU-Ministerpräsidenten. Merz betonte indes, dass die Antwort auf die Sprengstoffdrohne mit den Partnern abgestimmt sei. Alle weiteren Entwicklungen können Sie in unserem Live-Blog verfolgen. In Berlin sorgt ein Datendiebstahl für Aufregung. Politiker der Grünen und Linken fordern, Insellösungen beim IT-Support zu beenden. Alle Parteien sind sich fraktionsübergreifend einig. Berlin darf sich von Hackern nicht erpressen lassen. Ein Blick auf die AfD in Sachsen-Anhalt. Während sich die Partei gerne als Verteidiger der Meinungsfreiheit inszeniert, liefert ihr Vorsitzender in Sachsen-Anhalt nach Ansicht vieler Kommentatoren lediglich pure Vulgarität ab. Es wird gefordert, auch den Dorfnazi abzuholen. Kommen wir nun zu den Sportmeldungen, zum Fußball. Genauer gesagt zum Transfergeschehen. Der Transferticker meldet eine mündliche Einigung. Bar steht demnach vor einem Wechsel zum FC Augsburg. Offiziell bestätigt wurde bereits der Transfer von Deron zur AS Rom. Und ein Paukenschlag. Karim Benzema soll seinen Vertrag bei Real Madrid aufgelöst haben. So berichten es zumindest erste Quellen. Vom Basketball. Die deutschen Basketballer haben auf dem Weg zum WM-Ticket einen echten Krimi gewonnen. Weltmeister Deutschland musste in der Qualifikation ran und der Weg ist hart. Besonders in Polen. Bundestrainer Henrik Rödel sprach von einem unglaublich harten Spiel. Doch am Ende behielt das deutsche Team die Nerven und darf jubeln, ein wichtiger Schritt auf dem Weg zur Titelverteidigung. Das war der Überblick für den Moment.
2: Das waren die Nachrichten. Und jetzt das Wetter bei uns.
4: Hallo, willkommen beim Wetter. Ich bin Janine. Für heute, Montag, den 31. August, erwarten uns unbeständige Verhältnisse. Über den Tag verteilt sind immer wieder Gewitter möglich. Das Regenrisiko liegt bei hohen 95%. Die Temperaturen bewegen sich dabei zwischen angenehmen 14 und 21 Grad Celsius. Ein Blick auf morgen, den Dienstag. Die Aussichten verbessern sich deutlich. Es wird zwar bedeckt bleiben, aber die Regenwahrscheinlichkeit sinkt drastisch auf nur noch 8%. Auch die Temperaturen bleiben mit Werten von 13 bis 21 Grad stabil und der Mittwoch setzt diesen Trend fort. Auch am Mittwoch bleibt es voraussichtlich bedeckt. Doch das Regenrisiko ist mit lediglich 3% kaum noch vorhanden. Die Temperaturen liegen weiterhin konstant zwischen 13 und 21 Grad. So viel zum Wetter. Es geht nun zurück ins Studio.
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2: Heute ist Montag, der 31. August. Am Mikrofon ist Jonas. Das sind unsere Meldungen. Beginnen wir mit der aktuellen Lage in Europa. Ein Vorfall in Leipzig rückt die Debatte um hybride Bedrohungen in den Fokus. Russland greift an vielen Orten in Europa mit hybrider Kriegsführung an und es wird höchste Zeit, dass Deutschland hierauf eine klare Antwort findet und nicht nur selbst hybrid reagiert. Im Deutschland-Live-Blog gibt es Neuigkeiten zur Rentendebatte. Kanzleramtschefin Waken sieht bei der Rente keinen ganz großen Dissens und relativiert damit den Streit zwischen CDU-Chef Merz und den ostdeutschen CDU-Ministerpräsidenten. Merz betonte indes, dass die Antwort auf die Sprengstoffdrohne mit den Partnern abgestimmt sei. Alle weiteren Entwicklungen können Sie in unserem Live-Blog verfolgen. In Berlin sorgt ein Datendiebstahl für Aufregung. Politiker der Grünen und Linken fordern, Insellösungen beim IT-Support zu beenden. Alle Parteien sind sich fraktionsübergreifend einig. Berlin darf sich von Hackern nicht erpressen lassen. Ein Blick auf die AfD in Sachsen-Anhalt. Während sich die Partei gerne als Verteidiger der Meinungsfreiheit inszeniert, liefert ihr Vorsitzender in Sachsen-Anhalt nach Ansicht vieler Kommentatoren lediglich pure Vulgarität ab. Es wird gefordert, auch den Dorfnazi abzuholen. Kommen wir nun zu den Sportmeldungen, zum Fußball. Genauer gesagt zum Transfergeschehen. Der Transferticker meldet eine mündliche Einigung. Bar steht demnach vor einem Wechsel zum FC Augsburg. Offiziell bestätigt wurde bereits der Transfer von Deron zur AS Rom. Und ein Paukenschlag. Karim Benzema soll seinen Vertrag bei Real Madrid aufgelöst haben. So berichten es zumindest erste Quellen. Vom Basketball. Die deutschen Basketballer haben auf dem Weg zum WM-Ticket einen echten Krimi gewonnen. Weltmeister Deutschland musste in der Qualifikation ran und der Weg ist hart. Besonders in Polen. Bundestrainer Henrik Rödel sprach von einem unglaublich harten Spiel. Doch am Ende behielt das deutsche Team die Nerven und darf jubeln, ein wichtiger Schritt auf dem Weg zur Titelverteidigung. Das war der Überblick für den Moment.
1: Das waren die Nachrichten. 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
3: Hallo, willkommen beim Wetter. Ich bin Janine. Für heute, Montag, den 31. August, erwarten uns unbeständige Verhältnisse. Über den Tag verteilt sind immer wieder Gewitter möglich. Das Regenrisiko liegt bei hohen 95%. Die Temperaturen bewegen sich dabei zwischen angenehmen 14 und 21 Grad Celsius. Ein Blick auf morgen, den Dienstag. Die Aussichten verbessern sich deutlich. Es wird zwar bedeckt bleiben, aber die Regenwahrscheinlichkeit sinkt drastisch auf nur noch 8%. Auch die Temperaturen bleiben mit Werten von 13 bis 21 Grad stabil und der Mittwoch setzt diesen Trend fort. Auch am Mittwoch bleibt es voraussichtlich bedeckt, doch das Regenrisiko ist mit lediglich 3% kaum noch vorhanden. Die Temperaturen liegen weiterhin konstant zwischen 13 und 21 Grad. So viel zum Wetter. Es geht nun zurück ins Studio.
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1: Mit Depp und der Attack, Fischer can rock the flock around the clock nonstop as our till ya.

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0: 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Es ist 11 Uhr. 11 Uhr. 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
1: Heute ist Montag, der 31. August. Am Mikrofon ist Jonas. Das sind unsere Meldungen. Beginnen wir mit der aktuellen Lage in Europa. Ein Vorfall in Leipzig rückt die Debatte um hybride Bedrohungen in den Fokus. Russland greift an vielen Orten in Europa mit hybrider Kriegsführung an und es wird höchste Zeit, dass Deutschland hierauf eine klare Antwort findet und nicht nur selbst hybrid reagiert. Im Deutschland-Live-Blog gibt es Neuigkeiten zur Rentendebatte. Kanzleramtschefin Waken sieht bei der Rente keinen ganz großen Dissens und relativiert damit den Streit zwischen CDU-Chef Merz und den ostdeutschen CDU-Ministerpräsidenten. Merz betonte indes, dass die Antwort auf die Sprengstoffdrohne mit den Partnern abgestimmt sei. Alle weiteren Entwicklungen können Sie in unserem Live-Blog verfolgen. In Berlin sorgt ein Datendiebstahl für Aufregung. Politiker der Grünen und Linken fordern, Insellösungen beim IT-Support zu beenden. Alle Parteien sind sich fraktionsübergreifend einig. Berlin darf sich von Hackern nicht erpressen lassen. Ein Blick auf die AfD in Sachsen-Anhalt. Während sich die Partei gerne als Verteidiger der Meinungsfreiheit inszeniert, liefert ihr Vorsitzender in Sachsen-Anhalt nach Ansicht vieler Kommentatoren lediglich pure Vulgarität ab. Es wird gefordert, auch den Dorfnazi abzuholen. Kommen wir nun zu den Sportmeldungen, zum Fußball. Genauer gesagt zum Transfergeschehen. Der Transferticker meldet eine mündliche Einigung. Bar steht demnach vor einem Wechsel zum FC Augsburg. Offiziell bestätigt wurde bereits der Transfer von Deron zur AS Rom. Und ein Paukenschlag. Karim Benzema soll seinen Vertrag bei Real Madrid aufgelöst haben. So berichten es zumindest erste Quellen. Vom Basketball. Die deutschen Basketballer haben auf dem Weg zum WM-Ticket einen echten Krimi gewonnen. Weltmeister Deutschland musste in der Qualifikation ran und der Weg ist hart. Besonders in Polen. Bundestrainer Henrik Rödel sprach von einem unglaublich harten Spiel. Doch am Ende behielt das deutsche Team die Nerven und darf jubeln, ein wichtiger Schritt auf dem Weg zur Titelverteidigung. Das war der Überblick für den Moment.
0: Das waren die Nachrichten. Und jetzt das Wetter bei uns.
2: Hallo, willkommen beim Wetter. Ich bin Janine. Für heute, Montag, den 31. August, erwarten uns unbeständige Verhältnisse. Über den Tag verteilt sind immer wieder Gewitter möglich. Das Regenrisiko liegt bei hohen 95%. Die Temperaturen bewegen sich dabei zwischen angenehmen 14 und 21 Grad Celsius. Ein Blick auf morgen, den Dienstag. Die Aussichten verbessern sich deutlich. Es wird zwar bedeckt bleiben, aber die Regenwahrscheinlichkeit sinkt drastisch auf nur noch 8%. Auch die Temperaturen bleiben mit Werten von 13 bis 21 Grad stabil und der Mittwoch setzt diesen Trend fort. Auch am Mittwoch bleibt es voraussichtlich bedeckt. Doch das Regenrisiko ist mit lediglich 3% kaum noch vorhanden. Die Temperaturen liegen weiterhin konstant zwischen 13 und 21 Grad. So viel zum Wetter. Es geht nun zurück ins Studio.
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1: Heute ist Montag, der 31. August. Am Mikrofon ist Jonas. Das sind unsere Meldungen. Wir starten mit aktuellen Entwicklungen aus der Politik. Die AfD-Vorsitzende Alice Weidel steht in der Kritik, weil sie Angaben der Bundesagentur für Arbeit verfälscht haben soll. Weidel hatte behauptet, Deutschland bürgere im großen Stil arbeitslose Migranten ein und sich dabei auf die Bundesagentur berufen. Weiter geht es mit Unionsfraktionsvize Krings, der Bundesinnenministerin Nancy Faeser. Untätigkeit beim Kampf gegen Leistungsmissbrauch vorwirft. Krings zeigte sich entsetzt über das ausbleibende Maßnahmenpaket. Ein Blick auf die politische Zukunft. Die politische Landkarte Deutschlands könnte sich im kommenden Superwahljahr 2026 stark verändern. Erste Umfragen geben bereits einen Überblick über mögliche Verschiebungen in den Bundesländern und ein positives Beispiel aus der Kommunalpolitik. In Offenbach gelingt es dem SPD-Kommunalpolitiker Felix Schwenke, seine Stadt und seine Partei zu einem Aufschwung zu führen. Dort, wo die SPD pragmatisch regiert, kann sie offenbar sogar AfD-Wähler für sich gewinnen. Kommen wir nun zu den Sportmeldungen. Zum Fußball. Heftige Kritik an FIFA-Boss Gianni Infantino. Der frühere Weltklassespieler und Ex-UEFA-Chef Michel Platini attackiert Infantino scharf und wirft ihm vor, die Regeln nicht zu respektieren. Platini sagte wörtlich, Gianni Infantino hat versagt. Einige aktuelle Meldungen vom Transfermarkt Sky berichtet, dass Philippe vom HSV vor einem Leihabgang steht. Eine Exklusivmeldung von Sky besagt, dass Reguer zu Werder Bremen wechselt. Ebenfalls laut Sky ist die geplante Leihe von Bichabu zum RC Lens geplatzt. Das war der Überblick für den Moment.
0: Das waren die Nachrichten. Und jetzt das Wetter bei uns.
2: Hallo, willkommen beim Wetter. Ich bin Janine. Der heutige Montag präsentiert sich uns mit durchweg gewittrigen Bedingungen. Bei Temperaturen zwischen 14 und angenehmen 21 Grad müssen wir mit einem 100%igen Regenrisiko rechnen. Nehmen Sie also lieber den Regenschirm mit. Für den morgigen Dienstag beruhigt sich die Lage dann etwas. Es sind nur noch vereinzelt Schauer zu erwarten und das Regenrisiko sinkt deutlich auf 18%. Die Werte bewegen sich dabei zwischen 13 und 20 Grad. Am Mittwoch dürfen wir uns auf Werte von 10 bis 21 Grad freuen. Obwohl für diesen Tag noch Regen gemeldet ist, liegt das Regenrisiko bei 0%. Das bedeutet, wenn überhaupt, sind nur sehr geringe Mengen zu erwarten, die schnell vorüberziehen. So viel zum Wetter. Es geht nun zurück ins Studio.
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3: Heute ist Montag, der 31. August. Am Mikrofon ist Jonas. Das sind unsere Meldungen. Wir starten mit aktuellen Entwicklungen aus der Politik. Die AfD-Vorsitzende Alice Weidel steht in der Kritik, weil sie Angaben der Bundesagentur für Arbeit verfälscht haben soll. Weidel hatte behauptet, Deutschland bürgere im großen Stil arbeitslose Migranten ein und sich dabei auf die Bundesagentur berufen. Weiter geht es mit Unionsfraktionsvize Krings, der Bundesinnenministerin Nancy Faeser. Untätigkeit beim Kampf gegen Leistungsmissbrauch vorwirft. Krings zeigte sich entsetzt über das ausbleibende Maßnahmenpaket. Ein Blick auf die politische Zukunft. Die politische Landkarte Deutschlands könnte sich im kommenden Superwahljahr 2026 stark verändern. Erste Umfragen geben bereits einen Überblick über mögliche Verschiebungen in den Bundesländern und ein positives Beispiel aus der Kommunalpolitik. In Offenbach gelingt es dem SPD-Kommunalpolitiker Felix Schwenke, seine Stadt und seine Partei zu einem Aufschwung zu führen. Dort, wo die SPD pragmatisch regiert, kann sie offenbar sogar AfD-Wähler für sich gewinnen. Kommen wir nun zu den Sportmeldungen. Zum Fußball. Heftige Kritik an FIFA-Boss Gianni Infantino. Der frühere Weltklassespieler und Ex-UEFA-Chef Michel Platini attackiert Infantino scharf und wirft ihm vor, die Regeln nicht zu respektieren. Platini sagte wörtlich, Gianni Infantino hat versagt. Einige aktuelle Meldungen vom Transfermarkt Sky berichtet, dass Philippe vom HSV vor einem Leihabgang steht. Eine Exklusivmeldung von Sky besagt, dass Reguer zu Werder Bremen wechselt. Ebenfalls laut Sky ist die geplante Leihe von Bichabu zum RC Lens geplatzt. Das war der Überblick für den Moment.
2: Das waren die Nachrichten. Und jetzt das Wetter bei uns.
4: Hallo, willkommen beim Wetter. Ich bin Janine. Der heutige Montag präsentiert sich uns mit durchweg gewittrigen Bedingungen. Bei Temperaturen zwischen 14 und angenehmen 21 Grad müssen wir mit einem 100%igen Regenrisiko rechnen. Nehmen Sie also lieber den Regenschirm mit. Für den morgigen Dienstag beruhigt sich die Lage dann etwas. Es sind nur noch vereinzelt Schauer zu erwarten und das Regenrisiko sinkt deutlich auf 18%. Die Werte bewegen sich dabei zwischen 13 und 20 Grad. Am Mittwoch dürfen wir uns auf Werte von 10 bis 21 Grad freuen. Obwohl für diesen Tag noch Regen gemeldet ist, liegt das Regenrisiko bei 0%. Das bedeutet, wenn überhaupt, sind nur sehr geringe Mengen zu erwarten, die schnell vorüberziehen. So viel zum Wetter. Es geht nun zurück ins Studio.
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1: Heute ist Montag, der 31. August. Am Mikrofon ist Jonas. Das sind unsere Meldungen. Wir starten mit aktuellen Entwicklungen aus der Politik. Die AfD-Vorsitzende Alice Weidel steht in der Kritik, weil sie Angaben der Bundesagentur für Arbeit verfälscht haben soll. Weidel hatte behauptet, Deutschland bürgere im großen Stil arbeitslose Migranten ein und sich dabei auf die Bundesagentur berufen. Weiter geht es mit Unionsfraktionsvize Krings, der Bundesinnenministerin Nancy Faeser. Untätigkeit beim Kampf gegen Leistungsmissbrauch vorwirft. Krings zeigte sich entsetzt über das ausbleibende Maßnahmenpaket. Ein Blick auf die politische Zukunft. Die politische Landkarte Deutschlands könnte sich im kommenden Superwahljahr 2026 stark verändern. Erste Umfragen geben bereits einen Überblick über mögliche Verschiebungen in den Bundesländern und ein positives Beispiel aus der Kommunalpolitik. In Offenbach gelingt es dem SPD-Kommunalpolitiker Felix Schwenke, seine Stadt und seine Partei zu einem Aufschwung zu führen. Dort, wo die SPD pragmatisch regiert, kann sie offenbar sogar AfD-Wähler für sich gewinnen. Kommen wir nun zu den Sportmeldungen. Zum Fußball. Heftige Kritik an FIFA-Boss Gianni Infantino. Der frühere Weltklassespieler und Ex-UEFA-Chef Michel Platini attackiert Infantino scharf und wirft ihm vor, die Regeln nicht zu respektieren. Platini sagte wörtlich, Gianni Infantino hat versagt. Einige aktuelle Meldungen vom Transfermarkt Sky berichtet, dass Philippe vom HSV vor einem Leihabgang steht. Eine Exklusivmeldung von Sky besagt, dass Reguer zu Werder Bremen wechselt. Ebenfalls laut Sky ist die geplante Leihe von Bichiabu zum RC Lens geplatzt. Das war der Überblick für den Moment.
0: Das waren die Nachrichten. Und jetzt das Wetter bei uns.
2: Hallo, willkommen beim Wetter. Ich bin Janine. Der heutige Montag präsentiert sich uns mit durchweg gewittrigen Bedingungen. Bei Temperaturen zwischen 14 und angenehmen 21 Grad müssen wir mit einem 100%igen Regenrisiko rechnen. Nehmen Sie also lieber den Regenschirm mit. Für den morgigen Dienstag beruhigt sich die Lage dann etwas. Es sind nur noch vereinzelt Schauer zu erwarten und das Regenrisiko sinkt deutlich auf 18%. Die Werte bewegen sich dabei zwischen 13 und 20 Grad. Am Mittwoch dürfen wir uns auf Werte von 10 bis 21 Grad freuen. Obwohl für diesen Tag noch Regen gemeldet ist, liegt das Regenrisiko bei 0%. Das bedeutet, wenn überhaupt, sind nur sehr geringe Mengen zu erwarten, die schnell vorüberziehen. So viel zum Wetter. Es geht nun zurück ins Studio.
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3: Heute ist Montag, der 31. August. Am Mikrofon ist Jonas. Das sind unsere Meldungen. Wir starten mit aktuellen Entwicklungen aus der Politik. Die AfD-Vorsitzende Alice Weidel steht in der Kritik, weil sie Angaben der Bundesagentur für Arbeit verfälscht haben soll. Weidel hatte behauptet, Deutschland bürgere im großen Stil arbeitslose Migranten ein und sich dabei auf die Bundesagentur berufen. Weiter geht es mit Unionsfraktionsvize Krings, der Bundesinnenministerin Nancy Faeser. Untätigkeit beim Kampf gegen Leistungsmissbrauch vorwirft. Krings zeigte sich entsetzt über das ausbleibende Maßnahmenpaket. Ein Blick auf die politische Zukunft. Die politische Landkarte Deutschlands könnte sich im kommenden Superwahljahr 2026 stark verändern. Erste Umfragen geben bereits einen Überblick über mögliche Verschiebungen in den Bundesländern und ein positives Beispiel aus der Kommunalpolitik. In Offenbach gelingt es dem SPD-Kommunalpolitiker Felix Schwenke, seine Stadt und seine Partei zu einem Aufschwung zu führen. Dort, wo die SPD pragmatisch regiert, kann sie offenbar sogar AfD-Wähler für sich gewinnen. Kommen wir nun zu den Sportmeldungen. Zum Fußball. Heftige Kritik an FIFA-Boss Gianni Infantino. Der frühere Weltklassespieler und Ex-UEFA-Chef Michel Platini attackiert Infantino scharf und wirft ihm vor, die Regeln nicht zu respektieren. Platini sagte wörtlich, Gianni Infantino hat versagt. Einige aktuelle Meldungen vom Transfermarkt Sky berichtet, dass Philippe vom HSV vor einem Leihabgang steht. Eine Exklusivmeldung von Sky besagt, dass Reguer zu Werder Bremen wechselt. Ebenfalls laut Sky ist die geplante Leihe von Bichiabu zum RC Lens geplatzt. Das war der Überblick für den Moment.
2: Das waren die Nachrichten. Und jetzt das Wetter bei uns.
4: Hallo, willkommen beim Wetter. Ich bin Janine. Der heutige Montag präsentiert sich uns mit durchweg gewittrigen Bedingungen. Bei Temperaturen zwischen 14 und angenehmen 21 Grad müssen wir mit einem 100%igen Regenrisiko rechnen. Nehmen Sie also lieber den Regenschirm mit. Für den morgigen Dienstag beruhigt sich die Lage dann etwas. Es sind nur noch vereinzelt Schauer zu erwarten und das Regenrisiko sinkt deutlich auf 18%. Die Werte bewegen sich dabei zwischen 13 und 20 Grad. Am Mittwoch dürfen wir uns auf Werte von 10 bis 21 Grad freuen. Obwohl für diesen Tag noch Regen gemeldet ist, liegt das Regenrisiko bei 0%. Das bedeutet, wenn überhaupt, sind nur sehr geringe Mengen zu erwarten, die schnell vorüberziehen. So viel zum Wetter. Es geht nun zurück ins Studio.
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2: Heute ist Montag, der 31. August. Am Mikrofon ist Jonas. Das sind unsere Meldungen. Wir starten mit aktuellen Entwicklungen aus der Politik. Die AfD-Vorsitzende Alice Weidel steht in der Kritik, weil sie Angaben der Bundesagentur für Arbeit verfälscht haben soll. Weidel hatte behauptet, Deutschland bürgere im großen Stil arbeitslose Migranten ein und sich dabei auf die Bundesagentur berufen. Weiter geht es mit Unionsfraktionsvize Krings, der Bundesinnenministerin Nancy Faeser. Untätigkeit beim Kampf gegen Leistungsmissbrauch vorwirft. Krings zeigte sich entsetzt über das ausbleibende Maßnahmenpaket. Ein Blick auf die politische Zukunft. Die politische Landkarte Deutschlands könnte sich im kommenden Superwahljahr 2026 stark verändern. Erste Umfragen geben bereits einen Überblick über mögliche Verschiebungen in den Bundesländern und ein positives Beispiel aus der Kommunalpolitik. In Offenbach gelingt es dem SPD-Kommunalpolitiker Felix Schwenke, seine Stadt und seine Partei zu einem Aufschwung zu führen. Dort, wo die SPD pragmatisch regiert, kann sie offenbar sogar AfD-Wähler für sich gewinnen. Kommen wir nun zu den Sportmeldungen. Zum Fußball. Heftige Kritik an FIFA-Boss Gianni Infantino. Der frühere Weltklassespieler und Ex-UEFA-Chef Michel Platini attackiert Infantino scharf und wirft ihm vor, die Regeln nicht zu respektieren. Platini sagte wörtlich, Gianni Infantino hat versagt. Einige aktuelle Meldungen vom Transfermarkt Sky berichtet, dass Philippe vom HSV vor einem Leihabgang steht. Eine Exklusivmeldung von Sky besagt, dass Reguer zu Werder Bremen wechselt. Ebenfalls laut Sky ist die geplante Leihe von Bichiabu zum RC Lens geplatzt. Das war der Überblick für den Moment.
1: Das waren die Nachrichten. Und jetzt das Wetter bei uns.
3: Hallo, willkommen beim Wetter. Ich bin Janine. Der heutige Montag präsentiert sich uns mit durchweg gewittrigen Bedingungen. Bei Temperaturen zwischen 14 und angenehmen 21 Grad müssen wir mit einem 100%igen Regenrisiko rechnen. Nehmen Sie also lieber den Regenschirm mit. Für den morgigen Dienstag beruhigt sich die Lage dann etwas. Es sind nur noch vereinzelt Schauer zu erwarten und das Regenrisiko sinkt deutlich auf 18%. Die Werte bewegen sich dabei zwischen 13 und 20 Grad. Am Mittwoch dürfen wir uns auf Werte von 10 bis 21 Grad freuen. Obwohl für diesen Tag noch Regen gemeldet ist, liegt das Regenrisiko bei 0%. Das bedeutet, wenn überhaupt, sind nur sehr geringe Mengen zu erwarten, die schnell vorüberziehen. So viel zum Wetter. Es geht nun zurück ins Studio.
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3: Heute ist Montag, der 31. August. Am Mikrofon ist Jonas. Das sind unsere Meldungen. Wir starten mit aktuellen Entwicklungen aus der Politik. Die AfD-Vorsitzende Alice Weidel steht in der Kritik, weil sie Angaben der Bundesagentur für Arbeit verfälscht haben soll. Weidel hatte behauptet, Deutschland bürgere im großen Stil arbeitslose Migranten ein und sich dabei auf die Bundesagentur berufen. Weiter geht es mit Unionsfraktionsvize Krings, der Bundesinnenministerin Nancy Faeser. Untätigkeit beim Kampf gegen Leistungsmissbrauch vorwirft. Krings zeigte sich entsetzt über das ausbleibende Maßnahmenpaket. Ein Blick auf die politische Zukunft. Die politische Landkarte Deutschlands könnte sich im kommenden Superwahljahr 2026 stark verändern. Erste Umfragen geben bereits einen Überblick über mögliche Verschiebungen in den Bundesländern und ein positives Beispiel aus der Kommunalpolitik. In Offenbach gelingt es dem SPD-Kommunalpolitiker Felix Schwenke, seine Stadt und seine Partei zu einem Aufschwung zu führen. Dort, wo die SPD pragmatisch regiert, kann sie offenbar sogar AfD-Wähler für sich gewinnen. Kommen wir nun zu den Sportmeldungen. Zum Fußball. Heftige Kritik an FIFA-Boss Gianni Infantino. Der frühere Weltklassespieler und Ex-UEFA-Chef Michel Platini attackiert Infantino scharf und wirft ihm vor, die Regeln nicht zu respektieren. Platini sagte wörtlich, Gianni Infantino hat versagt. Einige aktuelle Meldungen vom Transfermarkt Sky berichtet, dass Philippe vom HSV vor einem Leihabgang steht. Eine Exklusivmeldung von Sky besagt, dass Reguer zu Werder Bremen wechselt. Ebenfalls laut Sky ist die geplante Leihe von Bichabu zum RC Lens geplatzt. Das war der Überblick für den Moment.
2: Das waren die Nachrichten. Und jetzt das Wetter bei uns.
4: Hallo, willkommen beim Wetter. Ich bin Janine. Der heutige Montag präsentiert sich uns mit durchweg gewittrigen Bedingungen. Bei Temperaturen zwischen 14 und angenehmen 21 Grad müssen wir mit einem 100%igen Regenrisiko rechnen. Nehmen Sie also lieber den Regenschirm mit. Für den morgigen Dienstag beruhigt sich die Lage dann etwas. Es sind nur noch vereinzelt Schauer zu erwarten und das Regenrisiko sinkt deutlich auf 18%. Die Werte bewegen sich dabei zwischen 13 und 20 Grad. Am Mittwoch dürfen wir uns auf Werte von 10 bis 21 Grad freuen. Obwohl für diesen Tag noch Regen gemeldet ist, liegt das Regenrisiko bei 0%. Das bedeutet, wenn überhaupt, sind nur sehr geringe Mengen zu erwarten, die schnell vorüberziehen. So viel zum Wetter. Es geht nun zurück ins Studio.
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1: Hallo.
2: Am Mikrofon ist Jonas mit den aktuellen Nachrichten. Hier sind die Meldungen im Überblick. Beginnen wir mit einer wichtigen Meldung. Deutschland steht nach dem mutmaßlichen Drohnenangriff auf Leipzig vor einer ernsten Prüfung seiner Wehrhaftigkeit. Experten betonen, dass ein Nachgeben gegenüber Aggressoren deren Lust an weiterer Eskalation nur verstärken würde. Und ein Inferno hätte hier der AfD geholfen. Berlin sucht derweil nach einer entschiedenen Antwort auf den Vorfall und will bald bekannt geben, wen sie dahinter vermutet. Alles deutet auf Moskau hin. Die entscheidende Frage ist nun, wie eine adäquate Reaktion aussehen könnte, um Moskaus Schmerzpunkt zu treffen. Ein Blick nach Hessen zeigt wegweisende Entscheidungen im Bildungsbereich. Das Land plant, 50 Millionen Euro zusätzlich für die Schulbildung bereitzustellen. Dieses Bildungschancenpaket sieht unter anderem zusätzlichen Deutschunterricht und die Einführung eines Medienführerscheins vor. Insbesondere an Brennpunktschulen sollen zusätzliche Lehrer und Förderstunden helfen. Eng verbunden, damit ist die Ankündigung, dass im Rahmen dieses Bildungspakets KI und digitale Welt in Hessen zu einem Pflichtfach wird. Damit will das Land seine Schülerinnen und Schüler optimal auf die Herausforderungen der Zukunft vorbereiten. Kommen wir nun zu den Sportmeldungen, zum Fußball. Auf dem Transfermarkt gibt es einige Bewegungen. Der Hamburger SV lässt Philippe wohl in Richtung Paderborn ziehen. Eine Kehrtwende gibt es bei Gulliksen, der vor einer Leihe zu Kuka Elispor steht, während Bologna die Leihe von Mbangula finalisiert hat. Die wohl größte Meldung kommt jedoch aus der Welt des Fußballs. Superstar Lionel Messi hat seinen Rücktritt aus der argentinischen Nationalmannschaft bekannt gegeben. Eine Entscheidung, die wehtut, wie er selbst sagte. Nachdem er Argentinien 2023 zum Weltmeistertitel geführt hatte und damit in den Rang Diego Maradonas aufstieg, verpasste er im Juli knapp die Titelverteidigung. Nun wird der vielfache Weltfußballer nicht mehr für sein Land auflaufen. Das war der Überblick für den Moment.
0: Das waren die Nachrichten. 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
3: Hallo, willkommen beim Wetter. Ich bin Janine. Blicken wir auf das Wetter in den kommenden Tagen. Die Nacht wird wechselhaft, mit Tiefstwerten um 14 Grad. Der Dienstag bringt uns dann Gewitter, die Temperaturen liegen dabei zwischen kühlen 14 und milden 20 Grad mit einem Regenrisiko von etwa 25%. Doch schon am Mittwoch beruhigt sich das Wetter wieder ein wenig. Es bleibt wechselhaft. Die Temperaturen klettern aber auf angenehme 12 bis 21 Grad und das Regenrisiko sinkt deutlich auf nur noch 3%. So viel zum Wetter. Es geht nun zurück ins Studio.
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2: Hallo.
3: Am Mikrofon ist Jonas mit den aktuellen Nachrichten. Hier sind die Meldungen im Überblick. Beginnen wir mit einer wichtigen Meldung. Deutschland steht nach dem mutmaßlichen Drohnenangriff auf Leipzig vor einer ernsten Prüfung seiner Wehrhaftigkeit. Experten betonen, dass ein Nachgeben gegenüber Aggressoren deren Lust an weiterer Eskalation nur verstärken würde. Und ein Inferno hätte hier der AfD geholfen. Berlin sucht derweil nach einer entschiedenen Antwort auf den Vorfall und will bald bekannt geben, wen sie dahinter vermutet. Alles deutet auf Moskau hin. Die entscheidende Frage ist nun, wie eine adäquate Reaktion aussehen könnte, um Moskaus Schmerzpunkt zu treffen. Ein Blick nach Hessen zeigt wegweisende Entscheidungen im Bildungsbereich. Das Land plant, 50 Millionen Euro zusätzlich für die Schulbildung bereitzustellen. Dieses Bildungschancenpaket sieht unter anderem zusätzlichen Deutschunterricht und die Einführung eines Medienführerscheins vor. Insbesondere an Brennpunktschulen sollen zusätzliche Lehrer und Förderstunden helfen. Eng verbunden, damit ist die Ankündigung, dass im Rahmen dieses Bildungspakets KI und digitale Welt in Hessen zu einem Pflichtfach wird. Damit will das Land seine Schülerinnen und Schüler optimal auf die Herausforderungen der Zukunft vorbereiten. Kommen wir nun zu den Sportmeldungen, zum Fußball. Auf dem Transfermarkt gibt es einige Bewegungen. Der Hamburger SV lässt Philippe wohl in Richtung Paderborn ziehen. Eine Kehrtwende gibt es bei Gulliksen, der vor einer Leihe zu Kukar Elispor steht, während Bologna die Leihe von Mbangula finalisiert hat. Die wohl größte Meldung kommt jedoch aus der Welt des Fußballs. Superstar Lionel Messi hat seinen Rücktritt aus der argentinischen Nationalmannschaft bekannt gegeben. Eine Entscheidung, die wehtut, wie er selbst sagte. Nachdem er Argentinien 2022 zum Weltmeistertitel geführt hatte und damit in den Rang Diego Maradonas aufstieg, verpasste er im Juli knapp die Titelverteidigung. Nun wird der vielfache Weltfußballer nicht mehr für sein Land auflaufen. Das war der Überblick für den Moment.
1: Das waren die Nachrichten. 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
4: Hallo, willkommen beim Wetter. Ich bin Janine. Blicken wir auf das Wetter in den kommenden Tagen. Die Nacht wird wechselhaft, mit Tiefstwerten um 14 Grad. Der Dienstag bringt uns dann Gewitter. Die Temperaturen liegen dabei zwischen kühlen 14 und milden 20 Grad mit einem Regenrisiko von etwa 25%. Doch schon am Mittwoch beruhigt sich das Wetter wieder ein wenig. Es bleibt wechselhaft. Die Temperaturen klettern aber auf angenehme 12 bis 21 Grad und das Regenrisiko sinkt deutlich auf nur noch 3%. So viel zum Wetter. Es geht nun zurück ins Studio.
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2: Hallo. Am Mikrofon ist Jonas mit den aktuellen Nachrichten. Hier sind die Meldungen im Überblick. Beginnen wir mit einer wichtigen Meldung. Deutschland steht nach dem mutmaßlichen Drohnenangriff auf Leipzig vor einer ernsten Prüfung seiner Wehrhaftigkeit. Experten betonen, dass ein Nachgeben gegenüber Aggressoren deren Lust an weiterer Eskalation nur verstärken würde. Und ein Inferno hätte hier der AfD geholfen. Berlin sucht derweil nach einer entschiedenen Antwort auf den Vorfall und will bald bekannt geben, wen sie dahinter vermutet. Alles deutet auf Moskau hin. Die entscheidende Frage ist nun, wie eine adäquate Reaktion aussehen könnte, um Moskaus Schmerzpunkt zu treffen. Ein Blick nach Hessen zeigt wegweisende Entscheidungen im Bildungsbereich. Das Land plant, 50 Millionen Euro zusätzlich für die Schulbildung bereitzustellen. Dieses Bildungschancenpaket sieht unter anderem zusätzlichen Deutschunterricht und die Einführung eines Medienführerscheins vor. Insbesondere an Brennpunktschulen sollen zusätzliche Lehrer und Förderstunden helfen. Eng verbunden, damit ist die Ankündigung, dass im Rahmen dieses Bildungspakets KI und digitale Welt in Hessen zu einem Pflichtfach wird. Damit will das Land seine Schülerinnen und Schüler optimal auf die Herausforderungen der Zukunft vorbereiten. Kommen wir nun zu den Sportmeldungen, zum Fußball. Auf dem Transfermarkt gibt es einige Bewegungen. Der Hamburger SV lässt Philippe wohl in Richtung Paderborn ziehen. Eine Kehrtwende gibt es bei Gulliksen, der vor einer Leihe zu Kukkaelispor steht, während Bologna die Leihe von Mbangula finalisiert hat. Die wohl größte Meldung kommt jedoch aus der Welt des Fußballs. Superstar Lionel Messi hat seinen Rücktritt aus der argentinischen Nationalmannschaft bekannt gegeben. Eine Entscheidung, die wehtut, wie er selbst sagte. Nachdem er Argentinien 2022 zum Weltmeistertitel geführt hatte und damit in den Rang Diego Maradonas aufstieg, verpasste er im Juli knapp die Titelverteidigung. Nun wird der vielfache Weltfußballer nicht mehr für sein Land auflaufen. Das war der Überblick für den Moment.
1: Das waren die Nachrichten. Und jetzt das Wetter bei uns.
3: Hallo, willkommen beim Wetter. Ich bin Janine. Blicken wir auf das Wetter in den kommenden Tagen. Die Nacht wird wechselhaft, mit Tiefstwerten um 14 Grad. Der Dienstag bringt uns dann Gewitter. Die Temperaturen liegen dabei zwischen kühlen 14 und milden 20 Grad mit einem Regenrisiko von etwa 25%. Doch schon am Mittwoch beruhigt sich das Wetter wieder ein wenig. Es bleibt wechselhaft. Die Temperaturen klettern aber auf angenehme 12 bis 21 Grad und das Regenrisiko sinkt deutlich auf nur noch 3%. So viel zum Wetter. Es geht nun zurück ins Studio.
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3: Hallo. Am Mikrofon ist Jonas mit den aktuellen Nachrichten. Hier sind die Meldungen im Überblick. Beginnen wir mit einer wichtigen Meldung. Deutschland steht nach dem mutmaßlichen Drohnenangriff auf Leipzig vor einer ernsten Prüfung seiner Wehrhaftigkeit. Experten betonen, dass ein Nachgeben gegenüber Aggressoren deren Lust an weiterer Eskalation nur verstärken würde. Und ein Inferno hätte hier der AfD geholfen. Berlin sucht derweil nach einer entschiedenen Antwort auf den Vorfall und will bald bekannt geben, wen sie dahinter vermutet. Alles deutet auf Moskau hin. Die entscheidende Frage ist nun, wie eine adäquate Reaktion aussehen könnte, um Moskaus Schmerzpunkt zu treffen. Ein Blick nach Hessen zeigt wegweisende Entscheidungen im Bildungsbereich. Das Land plant, 50 Millionen Euro zusätzlich für die Schulbildung bereitzustellen. Dieses Bildungschancenpaket sieht unter anderem zusätzlichen Deutschunterricht und die Einführung eines Medienführerscheins vor. Insbesondere an Brennpunktschulen sollen zusätzliche Lehrer und Förderstunden helfen. Eng verbunden, damit ist die Ankündigung, dass im Rahmen dieses Bildungspakets KI und digitale Welt in Hessen zu einem Pflichtfach wird. Damit will das Land seine Schülerinnen und Schüler optimal auf die Herausforderungen der Zukunft vorbereiten. Kommen wir nun zu den Sportmeldungen, zum Fußball. Auf dem Transfermarkt gibt es einige Bewegungen. Der Hamburger SV lässt Philippe wohl in Richtung Paderborn ziehen. Eine Kehrtwende gibt es bei Gulliksen, der vor einer Leihe zu Kuka Elispor steht, während Bologna die Leihe von Mbangula finalisiert hat. Die wohl größte Meldung kommt jedoch aus der Welt des Fußballs. Superstar Lionel Messi hat seinen Rücktritt aus der argentinischen Nationalmannschaft bekannt gegeben. Eine Entscheidung, die wehtut, wie er selbst sagte. Nachdem er Argentinien 2022 zum Weltmeistertitel geführt hatte und damit in den Rang Diego Maradonas aufstieg, verpasste er im Juli knapp die Titelverteidigung. Nun wird der vielfache Weltfußballer nicht mehr für sein Land auflaufen. Das war der Überblick für den Moment.
2: Das waren die Nachrichten. 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
4: Hallo, willkommen beim Wetter. Ich bin Janine. Blicken wir auf das Wetter in den kommenden Tagen. Die Nacht wird wechselhaft, mit Tiefstwerten um 14 Grad. Der Dienstag bringt uns dann Gewitter. Die Temperaturen liegen dabei zwischen kühlen 14 und milden 20 Grad mit einem Regenrisiko von etwa 25%. Doch schon am Mittwoch beruhigt sich das Wetter wieder ein wenig. Es bleibt wechselhaft. Die Temperaturen klettern aber auf angenehme 12 bis 21 Grad und das Regenrisiko sinkt deutlich auf nur noch 3%. So viel zum Wetter. Es geht nun zurück ins Studio.
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2: Hallo. Am Mikrofon ist Jonas mit den aktuellen Nachrichten. Hier sind die Meldungen im Überblick. Beginnen wir mit einer wichtigen Meldung. Deutschland steht nach dem mutmaßlichen Drohnenangriff auf Leipzig vor einer ernsten Prüfung seiner Wehrhaftigkeit. Experten betonen, dass ein Nachgeben gegenüber Aggressoren deren Lust an weiterer Eskalation nur verstärken würde. Und ein Inferno hätte hier der AfD geholfen. Berlin sucht derweil nach einer entschiedenen Antwort auf den Vorfall und will bald bekannt geben, wen sie dahinter vermutet. Alles deutet auf Moskau hin. Die entscheidende Frage ist nun, wie eine adäquate Reaktion aussehen könnte, um Moskaus Schmerzpunkt zu treffen. Ein Blick nach Hessen zeigt wegweisende Entscheidungen im Bildungsbereich. Das Land plant, 50 Millionen Euro zusätzlich für die Schulbildung bereitzustellen. Dieses Bildungschancenpaket sieht unter anderem zusätzlichen Deutschunterricht und die Einführung eines Medienführerscheins vor. Insbesondere an Brennpunktschulen sollen zusätzliche Lehrer und Förderstunden helfen. Eng verbunden, damit ist die Ankündigung, dass im Rahmen dieses Bildungspakets KI und digitale Welt in Hessen zu einem Pflichtfach wird. Damit will das Land seine Schülerinnen und Schüler optimal auf die Herausforderungen der Zukunft vorbereiten. Kommen wir nun zu den Sportmeldungen, zum Fußball. Auf dem Transfermarkt gibt es einige Bewegungen. Der Hamburger SV lässt Philippe wohl in Richtung Paderborn ziehen. Eine Kehrtwende gibt es bei Gulliksen, der vor einer Leihe zu Kuka Elispor steht, während Bologna die Leihe von Mbangula finalisiert hat. Die wohl größte Meldung kommt jedoch aus der Welt des Fußballs. Superstar Lionel Messi hat seinen Rücktritt aus der argentinischen Nationalmannschaft bekannt gegeben. Eine Entscheidung, die wehtut, wie er selbst sagte. Nachdem er Argentinien 2023 zum Weltmeistertitel geführt hatte und damit in den Rang Diego Maradonas aufstieg, verpasste er im Juli knapp die Titelverteidigung. Nun wird der vielfache Weltfußballer nicht mehr für sein Land auflaufen. Das war der Überblick für den Moment.
1: Das waren die Nachrichten. Und jetzt das Wetter bei uns.
3: Hallo, willkommen beim Wetter. Ich bin Janine. Blicken wir auf das Wetter in den kommenden Tagen. Die Nacht wird wechselhaft, mit Tiefstwerten um 14 Grad. Der Dienstag bringt uns dann Gewitter, die Temperaturen liegen dabei zwischen kühlen 14 und milden 20 Grad mit einem Regenrisiko von etwa 25%. Doch schon am Mittwoch beruhigt sich das Wetter wieder ein wenig. Es bleibt wechselhaft. Die Temperaturen klettern aber auf angenehme 12 bis 21 Grad und das Regenrisiko sinkt deutlich auf nur noch 3%. So viel zum Wetter. Es geht nun zurück ins Studio.
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3: Hallo. Am Mikrofon ist Jonas mit den aktuellen Nachrichten. Hier sind die Meldungen im Überblick. Beginnen wir mit einer wichtigen Meldung. Deutschland steht nach dem mutmaßlichen Drohnenangriff auf Leipzig vor einer ernsten Prüfung seiner Wehrhaftigkeit. Experten betonen, dass ein Nachgeben gegenüber Aggressoren deren Lust an weiterer Eskalation nur verstärken würde. Und ein Inferno hätte hier der AfD geholfen. Berlin sucht derweil nach einer entschiedenen Antwort auf den Vorfall und will bald bekannt geben, wen sie dahinter vermutet. Alles deutet auf Moskau hin. Die entscheidende Frage ist nun, wie eine adäquate Reaktion aussehen könnte, um Moskaus Schmerzpunkt zu treffen. Ein Blick nach Hessen zeigt wegweisende Entscheidungen im Bildungsbereich. Das Land plant, 50 Millionen Euro zusätzlich für die Schulbildung bereitzustellen. Dieses Bildungschancenpaket sieht unter anderem zusätzlichen Deutschunterricht und die Einführung eines Medienführerscheins vor. Insbesondere an Brennpunktschulen sollen zusätzliche Lehrer und Förderstunden helfen. Eng verbunden, damit ist die Ankündigung, dass im Rahmen dieses Bildungspakets KI und digitale Welt in Hessen zu einem Pflichtfach wird. Damit will das Land seine Schülerinnen und Schüler optimal auf die Herausforderungen der Zukunft vorbereiten. Kommen wir nun zu den Sportmeldungen, zum Fußball. Auf dem Transfermarkt gibt es einige Bewegungen. Der Hamburger SV lässt Philippe wohl in Richtung Paderborn ziehen. Eine Kehrtwende gibt es bei Gulliksen, der vor einer Leihe zu Kuka Elispor steht, während Bologna die Leihe von Mbangula finalisiert hat. Die wohl größte Meldung kommt jedoch aus der Welt des Fußballs. Superstar Lionel Messi hat seinen Rücktritt aus der argentinischen Nationalmannschaft bekannt gegeben. Eine Entscheidung, die wehtut, wie er selbst sagte. Nachdem er Argentinien 2022 zum Weltmeistertitel geführt hatte und damit in den Rang Diego Maradonas aufstieg, verpasste er im Juli knapp die Titelverteidigung. Nun wird der vielfache Weltfußballer nicht mehr für sein Land auflaufen. Das war der Überblick für den Moment.
2: Das waren die Nachrichten. Und jetzt das Wetter bei uns.
0: Hallo, willkommen beim Wetter. Ich bin Janine. Blicken wir auf das Wetter in den kommenden Tagen. Die Nacht wird wechselhaft, mit Tiefstwerten um 14 Grad. Der Dienstag bringt uns dann Gewitter, die Temperaturen liegen dabei zwischen kühlen 14 und milden 20 Grad mit einem Regenrisiko von etwa 25%. Doch schon am Mittwoch beruhigt sich das Wetter wieder ein wenig. Es bleibt wechselhaft. Die Temperaturen klettern aber auf angenehme 12 bis 21 Grad und das Regenrisiko sinkt deutlich auf nur noch 3%. So viel zum Wetter. Es geht nun zurück ins Studio.
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3: Hallo. Am Mikrofon ist Jonas mit den aktuellen Nachrichten. Hier sind die Meldungen im Überblick. Beginnen wir mit einer wichtigen Meldung. Deutschland steht nach dem mutmaßlichen Drohnenangriff auf Leipzig vor einer ernsten Prüfung seiner Wehrhaftigkeit. Experten betonen, dass ein Nachgeben gegenüber Aggressoren deren Lust an weiterer Eskalation nur verstärken würde. Und ein Inferno hätte hier der AfD geholfen. Berlin sucht derweil nach einer entschiedenen Antwort auf den Vorfall und will bald bekannt geben, wen sie dahinter vermutet. Alles deutet auf Moskau hin. Die entscheidende Frage ist nun, wie eine adäquate Reaktion aussehen könnte, um Moskaus Schmerzpunkt zu treffen. Ein Blick nach Hessen zeigt wegweisende Entscheidungen im Bildungsbereich. Das Land plant, 50 Millionen Euro zusätzlich für die Schulbildung bereitzustellen. Dieses Bildungschancenpaket sieht unter anderem zusätzlichen Deutschunterricht und die Einführung eines Medienführerscheins vor. Insbesondere an Brennpunktschulen sollen zusätzliche Lehrer und Förderstunden helfen. Eng verbunden, damit ist die Ankündigung, dass im Rahmen dieses Bildungspakets KI und digitale Welt in Hessen zu einem Pflichtfach wird. Damit will das Land seine Schülerinnen und Schüler optimal auf die Herausforderungen der Zukunft vorbereiten. Kommen wir nun zu den Sportmeldungen, zum Fußball. Auf dem Transfermarkt gibt es einige Bewegungen. Der Hamburger SV lässt Philippe wohl in Richtung Paderborn ziehen. Eine Kehrtwende gibt es bei Gulliksen, der vor einer Leihe zu Kukar Elispor steht, während Bologna die Leihe von Mbangula finalisiert hat. Die wohl größte Meldung kommt jedoch aus der Welt des Fußballs. Superstar Lionel Messi hat seinen Rücktritt aus der argentinischen Nationalmannschaft bekannt gegeben. Eine Entscheidung, die wehtut, wie er selbst sagte. Nachdem er Argentinien 2022 zum Weltmeistertitel geführt hatte und damit in den Rang Diego Maradonas aufstieg, verpasste er im Juli knapp die Titelverteidigung. Nun wird der vielfache Weltfußballer nicht mehr für sein Land auflaufen. Das war der Überblick für den Moment.
2: Das waren die Nachrichten. 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
4: Hallo, willkommen beim Wetter. Ich bin Janine. Blicken wir auf das Wetter in den kommenden Tagen. Die Nacht wird wechselhaft, mit Tiefstwerten um 14 Grad. Der Dienstag bringt uns dann Gewitter. Die Temperaturen liegen dabei zwischen kühlen 14 und milden 20 Grad mit einem Regenrisiko von etwa 25%. Doch schon am Mittwoch beruhigt sich das Wetter wieder ein wenig. Es bleibt wechselhaft. Die Temperaturen klettern aber auf angenehme 12 bis 21 Grad und das Regenrisiko sinkt deutlich auf nur noch 3%. So viel zum Wetter. Es geht nun zurück ins Studio.
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2: 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Es ist 1 Uhr. 1 Uhr.
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3: Hallo. Am Mikrofon ist Jonas mit den aktuellen Nachrichten. Hier sind die Meldungen im Überblick. Beginnen wir mit einer wichtigen Meldung. Deutschland steht nach dem mutmaßlichen Drohnenangriff auf Leipzig vor einer ernsten Prüfung seiner Wehrhaftigkeit. Experten betonen, dass ein Nachgeben gegenüber Aggressoren deren Lust an weiterer Eskalation nur verstärken würde. Und ein Inferno hätte hier der AfD geholfen. Berlin sucht derweil nach einer entschiedenen Antwort auf den Vorfall und will bald bekannt geben, wen sie dahinter vermutet. Alles deutet auf Moskau hin. Die entscheidende Frage ist nun, wie eine adäquate Reaktion aussehen könnte, um Moskaus Schmerzpunkt zu treffen. Ein Blick nach Hessen zeigt wegweisende Entscheidungen im Bildungsbereich. Das Land plant, 50 Millionen Euro zusätzlich für die Schulbildung bereitzustellen. Dieses Bildungschancenpaket sieht unter anderem zusätzlichen Deutschunterricht und die Einführung eines Medienführerscheins vor. Insbesondere an Brennpunktschulen sollen zusätzliche Lehrer und Förderstunden helfen. Eng verbunden, damit ist die Ankündigung, dass im Rahmen dieses Bildungspakets KI und digitale Welt in Hessen zu einem Pflichtfach wird. Damit will das Land seine Schülerinnen und Schüler optimal auf die Herausforderungen der Zukunft vorbereiten. Kommen wir nun zu den Sportmeldungen, zum Fußball. Auf dem Transfermarkt gibt es einige Bewegungen. Der Hamburger SV lässt Philippe wohl in Richtung Paderborn ziehen. Eine Kehrtwende gibt es bei Gulliksen, der vor einer Leihe zu Kuka Elispor steht, während Bologna die Leihe von Mbangula finalisiert hat. Die wohl größte Meldung kommt jedoch aus der Welt des Fußballs. Superstar Lionel Messi hat seinen Rücktritt aus der argentinischen Nationalmannschaft bekannt gegeben. Eine Entscheidung, die wehtut, wie er selbst sagte. Nachdem er Argentinien 2022 zum Weltmeistertitel geführt hatte und damit in den Rang Diego Maradonas aufstieg, verpasste er im Juli knapp die Titelverteidigung. Nun wird der vielfache Weltfußballer nicht mehr für sein Land auflaufen. Das war der Überblick für den Moment.
2: Das waren die Nachrichten. 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
4: Hallo, willkommen beim Wetter. Ich bin Janine. Blicken wir auf das Wetter in den kommenden Tagen. Die Nacht wird wechselhaft, mit Tiefstwerten um 14 Grad. Der Dienstag bringt uns dann Gewitter. Die Temperaturen liegen dabei zwischen kühlen 14 und milden 20 Grad mit einem Regenrisiko von etwa 25%. Doch schon am Mittwoch beruhigt sich das Wetter wieder ein wenig. Es bleibt wechselhaft. Die Temperaturen klettern aber auf angenehme 12 bis 21 Grad und das Regenrisiko sinkt deutlich auf nur noch 3%. So viel zum Wetter. Es geht nun zurück ins Studio.

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0: 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Zwei Uhr. Es ist 2 Uhr. 2 Uhr.
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1: Hallo. Am Mikrofon ist